dessen, was mich getrost und freudig macht, dass mich mein Jesus nicht vergesse. Hier kam nicht nur die Welt zu